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1: Das 3 Uhr. An 1 Minute.
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3: Das ist eine Wauer. An 3 Minuten.
4: Tropisch warm geht es zum Ende von der Woche. Das von allem nächste Werte richtig, richtig ungemütlich gehen mit Temperaturen über 20 Grad Celsius. Freude am Tag sogar bis 35 Grad.

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1: Guten Morgen!
2: Tropisch warm geht zum Ende von der Woche. Dat von allem nächste Wette richtig ungemütlich gemacht. 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Freude am Dersiger bis 35 Grad.
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0: 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Es ist nämlich die traurige Realität, dass die meisten Kinder, die arbeiten müssen, gar keine oder nicht genug Zeit haben, um in die Schule zu gehen. Und damit ist Kinderarbeit nicht alleine eine Folge von Armut, sondern trägt auch zu ihrer Verfestigung bei.
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1: Das Ning Hour. An 2 Minuten.
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1: Das ist 10 Uhr. An 2 Minuten.
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5: Guten Morgen!
3: Tropisch warm geht zum Ende von der Woche, das von allem nächste Werte richtig ungemütlich gehen mit Temperaturen über 20 Grad Celsius, erfreut am Tag sogar bis 35 Grad.

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3: Essen bleibt für viele Menschen unverzichtbar. Laut der aktuellen Umfrage planen 82% der Deutschen in diesem Jahr mindestens eine Reise. Mehr als im Vorjahr. Dabei schauen wir besonders auf die Preise und vergleichen Angebote, sagt Nina Potschagras von Payback.
4: Es lohnt sich aber auch wirklich, einen Blick auf zusätzliche Vorteile rund um die Buchung zu werfen. Hier gibt es inzwischen rund 70 Reisepartner. Das sind Fluglinien dabei, Reiseveranstalter, Hotels, Mietwagen und so weiter. Das heißt, da kann man oft Bonusprogramme nutzen und Punkte sammeln. Und gerade bei diesen höheren Kosten, da kommt schon einiges zusammen.
3: Wer bei der Reisebuchung auf die Angebote und Coupons achtet, kann schnell viele Punkte sammeln und dadurch mehr sparen als gedacht.
4: Wir haben mehr als 700 Partner insgesamt. Ich kann also auch für den Urlaub on top, für ein Bikini, für das Strandkleid, für Sonnencreme, für die Sonnenbrille, für die Reisetasche und so weiter kann ich Punkte sammeln. Und gerade deshalb lohnt sich ja vor der Buchung und vor jedem Einkauf ein Blick in die App.
3: Wofür die Punkte dann letztendlich ausgegeben werden, das entscheiden wir selbst.
4: Die Punkte können zum Beispiel wieder direkt bei unseren Partnern beim Einkaufen an der Kasse eingelöst werden. Oder ich suche mir dafür im Prämienshop was Schönes aus. Und damit die Ersparnis schnell geht, rate ich eben möglichst viele Einkäufe über PIP.
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3: Schönen guten Tag.
2: Den besten Ruf in Tierreich haben Esel nicht gerade. Sie sind stürmisch, störträge und dumm. So sagt man es ihnen nach. Warum aber sprechen wir dann von einer Eselsbrücke, wenn wir uns auf etwas leichter auch etwas merken wollen, was da ziemlich positiv ist, Herr Schäufens? Bitte erklären Sie uns, was hat das mit der Eselsbrücke auf sich?
3: Da muss ich erstmal mit diesem schlechten Ruf des Esels aufräumen. Also sie gelten zwar als störrisch, stur, träge und dumm, aber das sind alles Vorurteile. Esel sind ausgesprochen intelligente Tiere. Und sie sind auch sehr zäh und belastbar, so viel belastbarer als zum Beispiel Pferde ohne Wasser und Nahrung. Und auch die Sturheit, die ist eigentlich Vorsicht. Ein Esel, der wägt gefahrvolle Situationen lange ab. Aber das führt manchmal zu absurden Situationen, wenn sie etwa vor kleinsten Bächen stehen und nicht darüber gehen, obwohl sie es könnten, bloß weil sie aufgrund der spiegelnden Wasseroberfläche nicht erkennen können, wie tief das Gewässer ist. In solchen Situationen müssten Bauern dann kleine Behelfsbrücken bauen, um die Lasttiere dazu zu bewegen, den Wasserlauf zu überwinden. Diese Eselsbrücken helfen dann eben, damit man schneller ans Ziel kommt. Und dieses Wort hat sich dann auch eben übertragen in Redewendungen für alle Konstruktionen, die uns dabei helfen, Dinge leichter zu merken. Eine solche Redewendung ist zum Beispiel: Mein Vater erklärt mir jeden Sonntag unseren Nachthimmel, wodurch man sich merken kann, welche 8 Planeten wir in unserem Sonnensystem haben.
2: Tja, wieder mal was gelernt. Vielen Dank für die Erklärung, Herr Schäufens. Tschüss.
3: Sehr gerne und tschüss.
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1: Das ist 12 Uhr. An 2 Minuten.
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3: Tropisch warm geht zum Ende von der Woche, das von allem nächste wird richtig ungemütlich gehen mit Temperaturen über 20 Grad Celsius. Er freut ihn am Dersige bis 35 Grad.
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3: Tropisch warm geht es zum Ende von der Woche, das von allem nächste Werte richtig ungemütlich gehen mit Temperaturen über 20 Grad Celsius, Freude am Dachsäge bis 35 Grad.
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2: Dürfen Oscar-Gewinner eigentlich ihren Oscar verkaufen? Aber was geht denen dann abbringen?
3: Ja, viele Stars fragen sich wohl wirklich, ob sie ihren Oscar irgendwie später vielleicht mal verticken wollen. Der Materialwert an sich ist nicht groß, muss man sagen. Vielleicht so $300. Das ist zwar 24-karätiges Gold, aber nur so ein Überzug. Und bis 1950 haben auch Stars das durchaus mal verkauft. Dann hat die Academy, die die Preise vergibt, aber einen Riegel vorgeschoben. Seitdem muss man immer unterschreiben, bevor man das Ding kriegt, dass man das, wenn man es denn loswerden will, der Academy für $1 anbietet. Und die würden es wahrscheinlich nehmen, aus musealen Gründen. Die alten Oscars kann man natürlich irgendwie bekommen. Michael Jackson hat da bisher den größten Betrag hingeblättert, $1.5 Millionen. Und zwar für einen Oscar, der 1940 verliehen wurde, und zwar für Vom Winde verweht. Den hat er auch dann zu Hause schön aufgestellt. Sonst wissen die Stars ja oft nicht, was sie damit anfangen sollen. Also Emma Thompson stellt ihn wohl auf die Toilette, während Jack Nicholson ihn dann ganz schön alle seine Oscars zu Hause präsentiert hat, dass man es sofort sieht. Einmal ist sogar einer fast verloren gegangen, als Leonardo DiCaprio für The Revenant seinen bekommen hat, hat er ihm fast im Restaurant stehen lassen, wo er damals gefeiert hat. Der Kellner hat ihm den aber wohl dann nachgetragen.
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3: 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Wir blicken ja immer zurück auf Nummer 1 Hits der vergangenen Jahre. Und da haben wir heute einen Hit, na, an den kann man sich eigentlich noch eher erinnern. 1999, da hatten die Bloodhound Gang einen Nummer 1 Hit mit The Bad Touch.

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1: Das 2 Uhr. An 2 Minuten.
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3: Tropisch warm geht es zum Ende von der Woche. Das von allem nächsten Werte richtig ungemütlich gehen mit Temperaturen über 20 Grad Celsius. Freude am Dersage bis 35 Grad.
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1: Das Feierauer. Am 1 Minute.
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3: Tropisch warm geht es zum Ende von der Woche, das von allem nördlichen Werte richtig, richtig ungemütlich gehen mit Temperaturen über 20 Grad Celsius. Freude am Tag sogar bis 35 Grad.

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1: Das volle Wauer. An 1 Minute.
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3: Tropisch warm geht es zum Ende von der Woche. Das von allem nächsten wird richtig, richtig ungemütlich gehen mit Temperaturen über 20 Grad Celsius. Er freut am Dersage bis 35 Grad.
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5: 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Ich hatte es darum nicht gemacht. Ich hatte dich gefragt, wenn ein Mann an einer Stunde 5 Kilometer geht, wie lange brauchen dafür 82 Kilometer? Wo hast du das alles hingeschrieben oder hast du das nicht gemacht?
6: Oh, tut mir leid, Herr Lehrer, mit meinem Papa ist immer noch in der Weh.
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0: Tropisch warm geht es zum Ende von der Woche, das von allem nächste Werte richtig ungemütlich gehen mit Temperaturen über 20 Grad Celsius, erfreut am Tag sogar bis 35 Grad.

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2: Bitte, du schreist mir mal 100 Mal, du sollst deinen Lehrer nicht duzen. Und könnte bitte in anderen Tagen mal in der Schule, da hatten, da wird 200 Mal geschrieben. So, der Schulmeister Pitti schon ausdrücklich gesagt, du sollst es immer 100 Mal schreiben. Oh, hat Pitti gesagt, schon 200 Mal geschrieben, weil du es passt.
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Der Kendrick Lamar wird heute Geburtstag. 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
1: Das 7 Uhr.
2: 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Wie ist wieder bei uns am Sendegebiet?
3: Tropisch warm geht zum Ende von der Woche. Das von allem nächste wird richtig ungemütlich gehen mit Temperaturen über 20 Grad Celsius. Freude am Dersegebiet 35 Grad.

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1: Das Erdauer. An 3 Minuten.
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1: Das Ning Hour. An 2 Minuten.
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2: Das Weserbergland erstreckt sich über 3 Bundesländer mitten in Deutschland. Teile davon liegen in Hessen, NRW und Niedersachsen. Besonders zur Weihnachtszeit ist es hier vielerorts sehr stimmungsvoll, erzählt Lisa Doppheide vom Weserbergland-Tourismus.
3: Wir haben ganz viele kleine Städte mit historischen Fachwerkhäusern und dadurch wirkt das Ganze ganz verzaubert. Vor allen Dingen Menschen, die aus Großstädten kommen, die werden das bei uns lieben, weil es wirklich viel Ruhe gibt. Aber wir haben dieses Jahr auch einige Orte, wo es richtig viel Glitzer und Kitsch gibt.
2: Zum Beispiel beim Weihnachtszauber auf Schloss Bückeburg. Unter dem Motto New York Christmas kommt die Weihnachtsstimmung hier durch die typisch amerikanische Atmosphäre.
3: Hier gibt's Zuckerstangen, kunstvolle Dekorationen, funkelnde Lichter, eine Eisbahn. Auch in Bad Pyrmont beginnt in der Vorweihnachtszeit alles zu strahlen. Ab Mitte November verwandelt sich hier nämlich der Kurpark in ein zauberhaftes Lichtermeer. Und auch in Hanmünden wird es magisch. Hier gibt es immer ab 17 Uhr festlich beleuchtete Straßenzüge, um kunstvolle Lichterskulpturen zu sehen.
2: Daneben gibt es im Weserbergland auch ruhige, traditionelle Märkte in historischen Städtchen wie Holzminden oder Rinteln.
3: Und damit man nicht den Überblick der ganzen Weihnachtsmärkte verliert, haben wir alle Termine auf unserem Veranstaltungskalender auf unserer Website zusammengeführt.
2: Ob kitschig mit ganz viel Glitzer oder eher klassisch vor historischer Kulisse, für funkelnden Weihnachtszauber müssen wir gar nicht extra nach New York fliegen.
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1: Das ist 10 Uhr. An 2 Minuten.
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